0: Durchstraße von Südostabral, Südfeind, Gilehoga und Nordbruch.
1: Wenn du sagst, dann kannst du ja die Nachbarn sagen,

0: Das war jetzt eigentlich auch gerade die Ruhe, denn jetzt, wir fahren die Türen mit an die Weiten, die Posen nicht gleich weg haben. Du kannst auf der Route West,
1: 1513 West,
0: die Boulevard, den Elevated West. Das war ein Zeichen,
1: okay. Ja, vielleicht. Aber ich kann auch

0: Was war das Unfall? Ja, aber das ist eine Kommunikation, das haben wir nicht mehr. Wahrscheinlich ist das ein Akzeptor. Oder
1: 500
0: Central 2009.
1: Central 2009.